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1: Heute ist Mittwoch, der 23. September, und so kannst du deinen Abend ausklingen lassen. In der Trafo-Halle startet am 4.7. Open Circles Female Creatives, ein Netzwerktreffen für Frauen. Selected Jazzy Tunes findest du in der Cargo Bar ab der 7:30. Sirenen, das Schauspiel, startet am 8. im Theater Basel. Am 9:30 siehst du im Bird's Eye Jazz Club Apple Tree. Auch am 9:30 fährt der Film Between Worlds – Musicians as Subjects of Migration an. Das im neuen Kino Basel. Und Meine Frau weint siehst du am 9:15 im Stadtkino.
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1: Kunst nicht im Museum hinter verschlossenen Türen, sondern mitten im Dorf. Dort, wo die Leute Kaffee trinken, gehen lädeln oder aufs Tram warten. Das Allesheim verwandelt sich der öffentliche Raum schon zum zweiten Mal in eine grosse Freilichtausstellung. Inklusive Allesheim. Ein Dorf wird wieder zur Galerie. Das Ziel, Kunst von Menschen mit und ohne Behinderung auf Augenhöhe zusammenzubringen. Der Tiziano Sewer, Projektleiter und Teil der Leitung von der Wohn- und Lebensgemeinschaft Weidenhöfli.
2: Und so haben wir eigentlich das ganze Format weiterentwickeln und eben gesagt, wir wollen die Kunst als Begegnung machen und Inklusion als gelebten Alltag. Und haben gesagt, wir suchen die Plätze aus, wo das halt stattfindet, dort wo das Dorfleben ist, dort wo die Leute gehen den Kaffee trinken oder dort wo der Gemüsemarkt ist. Und dort sollen die Werke sein und die Leute konfrontieren mit dem Thema von der Kunst, aber auch dem Thema von der Inklusion und auch von den Künstler und Künstlerinnen mit allem, was sie haben und nicht haben. Das ist uns ganz wichtig gewesen.
1: Und die Kunstwerke prägen das Dorfbild. Von Skulpturen und Installationen über Fotografien bis Malerei. Die ausgestellten Werke stammen von lokalen Kunstschaffenden, KünstlerInnen aus dem Weidenhöfli und KünstlerInnen von der Kreativwerkstatt vom Bürgerspital Basel. Eine der KünstlerInnen ist Anouk Baum.
3: Ich bin Anouk und ich bin eine Künstlerin von Basel, vom Kreativatelier Bürgerspital. Und ich stelle heute ausstellen. Und zwar hier, also im Arlesheim, hat es 4 Plakate von mir bei der Tramhaltestelle gerade. Ja, es ist der Hammer, also bitte mehr davon, ich bin immer offen.
1: Die Ausstellung möchte nicht nur Kunst zeigen, die von Menschen mit und ohne Behinderung gemacht worden ist. Sie thematisiert auch, wo Inklusion in der Gesellschaft noch an Grenzen stößt. Anne Gunti, Teamleiterin im Weidenhöfli und Leiterin von der Kreativwerkstatt, erlebt das im Alltag immer wieder. Zusammen mit Dominik Michler und Corinna Reiner haben sie eine Fotografieserie mit BewohnerInnen vom Weidenhöfli entwickelt, wo es um gesellschaftliche Zugehörigkeit, Teilhabe und Selbstbestimmung geht.
4: Ich und du, wenn wir uns möchten, gerne ein Tattoo stechen lassen, dann machen wir einen Termin im Studio und dann gehen wir das machen. Unsere Leute sehr oft reden dann die Eltern noch mit, da reden der Beistand mit, da reden die Betreuerinnen und Betreuer aus dem Wohnheim mit. Und eigentlich wäre es doch ihr Recht. Und soll einfach so ein bisschen die Themen auch nochmal ansprechen, die vielleicht den Leuten sonst amigs nicht so geläufig sind. Sehr oft kriegt man auch Kommentare zu hören wie, ja, jetzt haben wir dort noch eine Rollstuhlrampe anbauen für die 3 Leute, die hier amigs vorbeikommen. Ja, ist richtig, dass man das mittlerweile muss, weil wenn wir wirklich Inklusion leben wollen, dann bitte durch alle Schichten durch.
1: Am Ende geht es bei Inklusiv Allesheim genau darum. Berührungsängste abbauen, den Raum für echte Begegnungen aufmachen und dass der Fokus auch auf der Kunst selber liegt.
4: Dass es Freude macht in erster Linie, dass es Türen öffnet, dass es begeistert, dass es Hemmungen abbaut, einen Zugang schafft und einfach Spass macht auch in erster Linie.
2: Als erstes würde ich mir wünschen, dass es bei ihnen auslöst, dass sie die Kunst sehen, dass sie die Künstlerinnen und ihr Arbeiten dahinter sehen. Das wäre das Schönste, was passieren kann, dass wirklich auch die Kunstschaffenden ernst genommen werden in ihrer Arbeit, die eigentlich unbezahlbar ist im Endeffekt, jede Stunde Kunst.
3: Gute Eindrücke und gute Inspiration.
1: Kunstschaffende sichtbar machen und ein Dorf in eine Galerie verwandeln. Die Freilichtausstellung «Inklusiv Allesheim» läuft bis Ende September und ladet alle dazu ein, beim Spazieren durch die Gemeinde neue Wege und Perspektiven zu entdecken. Für Radio X, die Noemi Keller.
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1: Heute ist Mittwoch, der 23. September, und so kannst du deinen Tag verbringen. A Sad and Beautiful World ist ein Film, welcher du am 20 vor 4 und am Viertel ab 8 im Kultkino-Atelier siehst. Am 16:30 ist im Theater Roxy wieder der Kulturhub. Im Hauptbau vom Kunstmuseum startet ab 5 Uhr wieder der Mitmach-Mittwoch. Das heutige Motto ist «Zwischen Welten». Im Naturhistorischen Museum siehst du verschiedene Ausstellungen, zum Beispiel Quagga und Dodo, über bedrohte und ausgestorbene Tierarten. In Augusta Raica kannst du viel über die alten Römer lernen, zum Beispiel in der Ausstellung «Das perfekte Dinner – Römer, Macht und Müll Teil 2». In der Kunsthalle Basel ist Gilital Light and Airy ausgestellt. Studio Le Mercier im Heck stellt aus Threshold. On the values we set and the limits we cross. Constellation ist eine Ausstellung, welche du in der Fondation Baylor siehst. Emil Ferris Between Selves siehst im Cartoon Museum. Monira Al-Qadiri mit Benzinfloat siehst im Kunsthaus Baseland. Laboring Bodies ist im Museum Tangeli ausgestellt. Backjump – The Life Issue – Reality Check ist eine Ausstellung, welche du in der Collab Gallery in Weil am Rhein siehst. Und Kult, Kultur, Kunst, jüdische Erfahrungen siehst du im Jüdischen Museum.
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0: Heute ist Mittwoch, der 23. September und so kannst du deinen Abend ausklingen lassen. In der Trafo-Halle startet am 4.7. der Open Circles Female Creatives, ein Netzwerktreffen für Frauen. Selected Jazzy Tunes findest du in der Cargo Bar ab der 7:30. Sirenen, das Schauspiel, startet am 8. im Theater Basel. Am 8:30 siehst du im Bird's Eye Jazz Club Apple Tree. Auch am 8:30 fährt der Film Between Worlds Musicians as Subjects of Migration an. Das im neuen Kino Basel. Und Meine Frau weint siehst du am 8:45 im Stadtkino.
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0: Dort, wo das Dorfleben ist, dort, wo die Leute den Kaffee trinken gehen, oder dort, wo der Gemüsemarkt ist. Und dort sollen die Werke sein und Leute konfrontieren mit dem Thema von der Kunst, aber auch dem Thema von der Inklusion und auch von den Künstlern und Künstlerinnen mit allem, was sie haben und nicht haben. Das ist uns ganz wichtig.
1: Und die Kunstwerke prägen das Dorfbild. Von Skulpturen und Installationen über Fotografien bis Malerei. Die ausgestellten Werke stammen von lokalen Kunstschaffenden, KünstlerInnen aus dem Weidenhöfli und KünstlerInnen von der Kreativwerkstatt vom Bürgerspital Basel. Eine der KünstlerInnen ist Anouk Baum.
2: Ich bin Anouk und ich bin eine Künstlerin von Basel, vom Kreativatelier Bürgerspital. Und ich stelle heute ausstellen. Und zwar hier, also im Arlesheim, hat es 4 Plakate von mir, bei der Tramhaltestelle gerade. Ja, es ist der Hammer, also bitte mehr davon, ich bin immer offen.
1: Die Ausstellung möchte nicht nur Kunst zeigen, die von Menschen mit und ohne Behinderung gemacht worden ist. Sie thematisiert auch, wo Inklusion in der Gesellschaft noch an Grenzen stößt. Anne Gunti, Teamleiterin im Weidenhöfli und Leiterin der Kreativwerkstatt, erlebt das im Alltag immer wieder. Zusammen mit Dominik Michler und Corinna Reiner haben sie eine Fotografieserie mit BewohnerInnen vom Weidenhöfli entwickelt, wo es um gesellschaftliche Zugehörigkeit, Teilhabe und Selbstbestimmung geht.
3: Ich und du, wenn wir uns möchten, gerne ein Tattoo stechen lassen, dann machen wir einen Termin im Studio und dann gehen wir das machen. Unsere Leute sehr oft reden dann die Eltern noch mit, da reden der Beistand mit, da reden die Betreuerinnen und Betreuer aus dem Wohnheim mit. Und eigentlich wäre es doch ihr Recht. Und es soll einfach so ein bisschen die Themen auch nochmal ansprechen, wo vielleicht die Leute sonst nicht so geläufig sind. Sehr oft kriegt man auch Kommentare zu hören wie, ja, jetzt haben wir dort noch eine Rollstuhlrampe anbauen für die 3 Leute, die hier vorbeikommen. Ja, ist richtig, dass man das mittlerweile muss, weil wenn wir wirklich Inklusion leben wollen, dann bitte durch alle Schichten durch.
1: Am Ende geht es bei Inklusiv Allesheim genau darum. Berührungsängste abbauen, den Raum für echte Begegnungen aufmachen und dass der Fokus auch auf der Kunst selber liegt.
3: Dass es Freude macht in erster Linie, dass es Türen öffnet, dass es begeistert, dass es Hemmungen abbaut, einen Zugang schafft und einfach Spass macht auch in erster Linie.
0: Als erstes würde ich mir wünschen, dass es bei ihnen auslöst, dass sie die Kunst sehen, dass sie die Künstlerinnen und ihr Arbeiten dahinter sehen. Das wäre das Schönste, was passieren kann, dass wirklich auch die Kunstschaffenden ernst genommen werden in ihrer Arbeit, wo eigentlich unbezahlbar ist im Endeffekt, jede Stunde Kunst.
2: Gute Eindrücke und gute Inspiration.
1: Kunstschaffende sichtbar machen und ein Dorf in eine Galerie verwandeln. Die Freilichtausstellung «Inklusiv Allesheim» läuft bis Ende September und ladet alle dazu ein, beim Spazieren durch die Gemeinde neue Wege und Perspektiven zu entdecken. Für Radio X, die Noemi Keller.
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1: Heute ist Mittwoch, der 23. September, und so kannst du deinen Tag verbringen. «A Sad and Beautiful World» ist ein Film, welcher du am 20 vor 4 Uhr und am Viertel ab 8 Uhr im Kultkino-Atelier siehst. Am 4:30 Uhr ist im Theater Roxy wieder der Kulturhub. Im Hauptbau vom Kunstmuseum startet ab 5 Uhr wieder der Mitmach-Mittwoch. Das heutige Motto ist «Zwischen Welten». Im Naturhistorischen Museum siehst du verschiedene Ausstellungen, zum Beispiel Quagga und Dodo, über bedrohte und ausgestorbene Tierarten. In Costa Rica kannst du viel über die alten Römer lernen, zum Beispiel in der Ausstellung «Das perfekte Dinner – Römer, Macht und Müll Teil 2». In der Kunsthalle Basel ist Gilital Light and Airy ausgestellt. Studio Le Mercier im Heck stellt aus Threshold. On the values we set and the limits we cross. Constellation ist eine Ausstellung, welche du in der Fondation Baylor siehst. Emil Ferris Between Selves siehst im Cartoon Museum. Monira Al-Qadiri mit Benzinfloat siehst im Kunsthaus Baseland. Laboring Bodies ist im Museum Tangeli ausgestellt. Backjump – The Life Issue – Reality Check ist eine Ausstellung, welche du in der Collab Gallery in Weil am Rhein siehst. Und Kult, Kultur, Kunst, jüdische Erfahrungen siehst du im

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1: Der Producer vom ikonischen indonesischen Duo Gabo Modus Operandi hat vor kurzem sein neues Album E-Link veröffentlicht. Über 1,5 Stunden, 20 Songs und mit der Hilfe von der Physikalität von synthetischen Klängen erkundet der Kasimin fiktionelle Formen von Spiritualität. Wir hören schnelle, verzerrte elektronische Rhythmen, dichte Stimmsamples, dicke Synthi-Schichten und Einflüsse unter anderem von Ambient, Drum and Bass und Hardcore.

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1: Heute ist Mittwoch, der 23. September, und so kannst du deinen Tag verbringen. A Sad and Beautiful World ist ein Film, welcher du am 20 vor 4 und am Viertel ab 8 im Kultkino-Atelier siehst. Am 4:30 ist im Theater Roxy wieder der Kulturhub. Im Hauptbau vom Kunstmuseum startet ab 5 wieder der Mitmach-Mittwoch. Das heutige Motto ist «Zwischen Welten». Im Naturhistorischen Museum siehst du verschiedene Ausstellungen, zum Beispiel Quagga und Dodo, über bedrohte und ausgestorbene Tierarten. In Costa Rica kannst du viel über die alten Römer lernen, zum Beispiel in der Ausstellung «Das perfekte Dinner – Römer, Macht und Müll Teil 2». In der Kunsthalle Basel ist Gilital Light and Airy ausgestellt. Studio Le Mercier im Heck stellt aus Threshold. On the values we set and the limits we cross. Constellation ist eine Ausstellung, welche du in der Fondation Baylor siehst. Emil Ferris Between Selves siehst im Cartoon Museum. Monira Al-Qadiri mit Benzinfloat siehst im Kunsthaus Baseland. Laboring Bodies ist im Museum Tangeli ausgestellt. Backjump – The Life Issue – Reality Check ist eine Ausstellung, welche du in der Collab Gallery in Weil am Rhein siehst. Und Kult, Kultur, Kunst – jüdische Erfahrungen siehst du im Jüdischen Museum.

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1: Kunst nicht im Museum hinter verschlossenen Türen, sondern mitten im Dorf. Dort, wo die Leute Kaffee trinken, gehen lädeln oder aufs Tram warten. Das Allesheim verwandelt sich der öffentliche Raum schon zum zweiten Mal in eine grosse Freilichtausstellung. Inklusive Allesheim. Ein Dorf wird wieder zur Galerie. Das Ziel, Kunst von Menschen mit und ohne Behinderung auf Augenhöhe zusammenzubringen. Der Tiziano Sever, Projektleiter und Teil der Leitung von der Wohn- und Lebensgemeinschaft Weidenhöfli.
2: Und so haben wir eigentlich das ganze Format weiterentwickeln und eben gesagt, wir wollen die Kunst als Begegnung machen und Inklusion als gelebten Alltag. Und dann gesagt, wir suchen die Plätze aus, wo das stattfindet, dort, wo das Dorfleben ist, dort, wo die Leute den Kaffee trinken oder dort, wo der Gemüsemarkt ist. Und dort sollen die Werke sein und die Leute konfrontieren mit dem Thema von der Kunst, aber auch dem Thema von der Inklusion und auch von den Künstlern und Künstlerinnen mit allem, was sie haben und nicht haben. Das ist uns ganz wichtig.
1: Und die Kunstwerke prägen das Dorfbild. Von Skulpturen und Installationen über Fotografien bis Malerei. Die ausgestellten Werke stammen von lokalen Kunstschaffenden, KünstlerInnen aus dem Weidenhöfli und KünstlerInnen von der Kreativwerkstatt vom Bürgerspital Basel. Eine der KünstlerInnen ist Anouk Baum.
3: Ich bin Anouk und ich bin eine Künstlerin von Basel, vom Kreativatelier Bürgerspital. Und ich stelle heute ausstellen. Und zwar hier, also im Arlesheim, hat es 4 Plakate von mir bei der Tramhaltestelle gerade. Ja, es ist der Hammer, also bitte mehr davon, ich bin immer offen.
1: Die Ausstellung möchte nicht nur Kunst zeigen, die von Menschen mit und ohne Behinderung gemacht worden ist. Sie thematisiert auch, wo Inklusion in der Gesellschaft noch an Grenzen stößt. Anne Gunti, Teamleiterin im Weidenhöfli und Leiterin der Kreativwerkstatt, erlebt das im Alltag immer wieder. Zusammen mit Dominik Michler und Corinna Reiner haben sie eine Fotografieserie mit BewohnerInnen vom Weidenhöfli entwickelt, wo es um gesellschaftliche Zugehörigkeit, Teilhabe und Selbstbestimmung geht.
4: Ich und du, wenn wir uns möchten, gerne ein Tattoo stechen lassen, dann machen wir einen Termin im Studio und dann gehen wir das machen. Unsere Leute sehr oft reden dann die Eltern noch mit, da reden der Beistand mit, da reden die Betreuerinnen und Betreuer aus dem Wohnheim mit. Und eigentlich wäre es doch ihr Recht. Und soll einfach so ein bisschen die Themen auch nochmal ansprechen, wo vielleicht die Leute sonst nicht so geläufig sind. Sehr oft kriegt man auch Kommentare zu hören, wie

0: Würde ich mir wünschen, dass es bei ihnen auslöst, dass sie die Kunst sehen, dass sie die Künstlerinnen und ihr Arbeiten dahinter sehen. Das wäre das Schönste, was passieren kann, dass wirklich auch die Kunstschaffenden ernst genommen werden in ihrer Arbeit, wo eigentlich unbezahlbar ist im Endeffekt, jede Stunde Kunst.
1: Gute Eindrücke und gute Inspiration.
2: Kunstschaffende sichtbar machen und ein Dorf in eine Galerie verwandeln. Die Freilichtausstellung inklusive Allesheim läuft bis Ende September und ladet alle dazu ein, beim Spazieren durch die Gemeinde neue Wege und Perspektiven zu entdecken. Für Radio X, die Noemi Keller.
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0: Heute ist Mittwoch, der 23. September, und so kannst du deinen Abend ausklingen lassen. In der Trafo-Halle startet am 4.7. der Open Circles Female Creatives, ein Netzwerktreffen für Frauen. Selected Jazzy Tunes findest du in der Cargo Bar ab der 7:30. Sirenen, das Schauspiel, startet am 8. im Theater Basel. Am 8:30 siehst du im Bird's Eye Jazz Club Apple Tree. Auch um 8:30 fährt der Film Between Worlds – Musicians as Subjects of Migration an. Das im neuen Kino Basel. Und Meine Frau weint siehst du am 8:45 im Stadtkino.
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0: Mein Name ist Ausländer. Ich arbeite hier.
1: Ich weiß, wie ich arbeite. Ob die Deutschen es auch wissen?
2: Meine Arbeit ist schwer. Meine Arbeit ist schmutzig.
3: Das gefällt mir nicht, sage ich. Wenn dir die Arbeit nicht gefällt, geh in deine Heimat, sagen sie.
4: Meine Arbeit ist schwer. Meine Arbeit ist schmutzig. Mein Lohn ist niedrig.
5: Auch ich zahle Steuern, sage ich. Ich will es immer wieder sagen. Wenn ich immer wieder hören muss, such dir eine andere Arbeit.
6: Aber die Schuld liegt nicht bei den Deutschen, liegt nicht bei den Türken.
7: Die Türkei braucht die Wissen, Deutschland Arbeitskräfte.
8: Mein Land hat uns nach Deutschland verkauft, wie Stiefkinder, wie unbrauchbare Menschen. Aber dennoch braucht sie Devisen, braucht sie Ruhe,

0: Heute ist Mittwoch, der 23. September, und so kannst du deinen Abend ausklingen lassen. In der Trafo-Halle startet am 4.7. der Open Circles Female Creatives, ein Netzwerktreffen für Frauen. Selected Jazzy Tunes findest du in der Cargo Bar ab der 7:30. Sirenen, das Schauspiel, startet am 8. im Theater Basel. Am 8:30 siehst du im Bird's Eye Jazz Club Apple Tree. Auch um 8:30 fährt der Film Between Worlds – Musicians as Subjects of Migration an. Das im neuen Kino Basel. Und Meine Frau weint siehst du am 8:45 im Stadtkino.
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1: Der Producer vom ikonischen indonesischen Duo Gabo Modus Operandi hat vor kurzem sein neues Album E-Link veröffentlicht. Über 1,5 Stunden, 20 Songs und mit der Hilfe von der Physikalität von synthetischen Klängen erkundet der Kasimin fiktionelle Formen von Spiritualität. Wir hören schnelle, verzerrte elektronische Rhythmen, dichte Stimmsamples, dicke Synthi-Schichten und Einflüsse unter anderem von Ambient, Drum and Bass und Hardcore.

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1: Kunst nicht im Museum hinter verschlossenen Türen, sondern mitten im Dorf. Dort, wo die Leute Kaffee trinken, gehen lädeln oder aufs Tram warten. Das Allesheim verwandelt sich der öffentliche Raum schon zum zweiten Mal in eine grosse Freilichtausstellung. Inklusive Allesheim. Ein Dorf wird wieder zur Galerie. Das Ziel, Kunst von Menschen mit und ohne Behinderung auf Augenhöhe zusammenzubringen. Der Tiziano Sewer, Projektleiter und Teil der Leitung von der Wohn- und Lebensgemeinschaft Weidenhöfli.
2: Und so haben wir eigentlich das ganze Format weiterentwickeln und eben gesagt, wir wollen die Kunst als Begegnung machen und Inklusion als gelebten Alltag. Und dann gesagt, wir suchen die Plätze aus, wo das halt stattfindet, dort, wo das Dorfleben ist, dort, wo die Leute gehen den Kaffee trinken oder dort, wo der Gemüsemarkt ist. Und dort sollen die Werke sein und die Leute konfrontieren mit dem Thema von der Kunst, aber auch dem Thema von der Inklusion und auch von den Künstler und Künstlerinnen mit allem, was sie haben und nicht haben. Das ist uns ganz wichtig.
1: Und die Kunstwerke prägen das Dorfbild. Von Skulpturen und Installationen über Fotografien bis Malerei. Die ausgestellten Werke stammen von lokalen Kunstschaffenden, KünstlerInnen aus dem Weidenhöfli und KünstlerInnen von der Kreativwerkstatt vom Bürgerspital Basel. Eine der KünstlerInnen ist Anouk Baum.
3: Ich bin Anouk und ich bin eine Künstlerin von Basel, vom Kreativatelier Bürgerspital. Und ich stelle heute ausstellen. Und zwar hier, also im Arlesheim, hat es 4 Plakate von mir, bei der Tramhaltestelle gerade. Ja, es ist der Hammer, also bitte mehr davon, ich bin immer offen.
1: Die Ausstellung möchte nicht nur Kunst zeigen, die von Menschen mit und ohne Behinderung gemacht worden ist. Sie thematisiert auch, wo Inklusion in der Gesellschaft noch an Grenzen stößt. Anne Gunti, Teamleiterin im Weidenhöfli und Leiterin von der Kreativwerkstatt, erlebt das im Alltag immer wieder. Zusammen mit der Dominik Michler und Corinna Reiner haben sie eine Fotografieserie mit BewohnerInnen vom Weidenhöfli entwickelt, wo es um gesellschaftliche Zugehörigkeit, Teilhabe und Selbstbestimmung geht.
4: Ich und du, wenn wir uns möchten, gerne ein Tattoo stechen lassen, dann machen wir einen Termin im Studio und dann gehen wir das machen. Unsere Leute sehr oft reden dann die Eltern noch mit, da reden der Beistand mit, da reden die Betreuerinnen und Betreuer aus dem Wohnheim mit. Und eigentlich wäre es doch ihr Recht. Und soll einfach so ein bisschen die Themen auch nochmal ansprechen, die vielleicht den Leuten sonst nicht so geläufig sind. Sehr oft kriegt man auch Kommentare zu hören wie, ja, jetzt haben wir dort noch eine Rollstuhlrampe anbauen für die 3 Leute, die hier vorbeikommen. Ja, ist richtig, dass man das mittlerweile muss, weil wenn wir wirklich Inklusion leben wollen, dann bitte durch alle Schichten durch.
1: Am Ende geht es bei Inklusiv Allesheim genau darum. Berührungsängste abbauen, den Raum für echte Begegnungen aufmachen und dass der Fokus auch auf der Kunst selber liegt.
4: Dass es Freude macht in erster Linie, dass es Türen öffnet, dass es begeistert, dass es Hemmungen abbaut, einen Zugang schafft und einfach Spass macht auch in erster Linie.
2: Als erstes würde ich mir wünschen, dass es bei ihnen auslöst, dass sie die Kunst sehen, dass sie die Künstlerinnen und ihr Arbeiten dahinter sehen. Das wäre das Schönste, was passieren kann, dass wirklich auch die Kunstschaffenden ernst genommen werden in ihrer Arbeit, die eigentlich unbezahlbar ist im Endeffekt, jede Stunde Kunst.
3: Gute Eindrücke und gute Inspiration.
1: Kunstschaffende sichtbar machen und ein Dorf in eine Galerie verwandeln. Die Freilichtausstellung inklusive Allesheim läuft bis Ende September und ladet alle dazu ein, beim Spazieren durch die Gemeinde neue Wege und Perspektiven zu entdecken. Für Radio X, die Noemi Keller.
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0: Heute ist Mittwoch, der 23. September, und so kannst du deinen Abend ausklingen lassen. In der Trafo-Halle startet am 4.7. Open Circles Female Creatives, ein Netzwerktreffen für Frauen. Selected Jazzy Tunes findest du in der Cargo Bar ab der 7:30. Sirenen, das Schauspiel, startet am 8. im Theater Basel. Am 8:30 siehst du im Bird's Eye Jazz Club Apple Tree. Auch um 8:30 fährt der Film Between Worlds – Musicians as Subjects of Migration an. Das im neuen Kino Basel. Und Meine Frau weint siehst du am 8:45 im Stadtkino.
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1: Am vergangenen Wochenende haben wir gesendet vom FAG, im Festival offener Genres, live aus dem Tanzhaus mit Interviews und Konzertübertragungen. Es ist aber noch nicht ganz vorbei. Folgend hört ihr eine Aufzeichnung vom Live-Set von Ants, aufgenommen aus dem Container am Hafen, am Sonntagmorgen zwischen 12 und 1. Ants ist ein argentinischer Berliner Soundartist, der experimentiert zwischen Ambient, IDM und Dub Techno. Es sind ziemlich minimalistische Deep Sci-Fi Soundscapes hier auf Radio X.